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1: Moin, zeitlich wie gestern, vier gestern, just hat man noch 1-2 Grad drauflegen, weil er so ist, hat ganz dann relativ kurz resümiert, nur enger, wie frischer Nürsch auf den meisten Plätzen. 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
1: Und das ist Jasmin, guten Morgen.
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3: Aktuell ist es noch ruhig auf unserer Straße und der Trafik lief noch ziemlich fest und mir noch keine größere Stellung dran gemeldet kriegt.
1: Na ja, tipptopp.
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1: Ungefähr 5 Minuten nach Palver, Jasmin, was tust du?
3: Es tut sich noch nicht viel feiner in den letzten 30 Minuten. Bis jetzt hat man immer noch keine größeren Steuerungen oder Chantier gemeldet. An der Trafik lief größtenteils flüssig. Auch der Berufstrafik hält sich im Moment nach der Grenze.
1: Ja, kann gerne so bleiben.
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2: 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An der Wand die mit bis zu 25 km in der Stunde. Kann bloß ein E-Glick und ein leichtes Lüftchen dann. Nur schon ein Stärke Chlor und ein Drüschen. Du hast Temperaturen, die zwischen 16 und 19 an der Stiert leihen. Und dann über Land, da leihen wir dann zwischen 10 und 15 Grad. Und dann schon gesagt, wir gehen nach ein Gritz mehr warm. Wir sollen bis zu 37 Grad kriegen. 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
2: Um 7 ob 7 gucken wir auf Straßen. 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
4: Genau, aber unsere Straßen sind momentan noch relativ ruhig. Wir haben aber zwei Steuern angemeldet. Und zwar auf der N80 Kreizeburger Geischel, da leiden zwei Dauders für Schwein. Und auf der N10 am Ausgang von Rosbad in Richtung Bohr leiden Dauders 3. Auf beiden Plätzen ist jeweils eine Spur blockiert, sonst bis noch keine größere Steuern angemeldet wird. Und noch der Berufstrafik hält sich im Moment nach Grenzen.
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1: Als nächstes Sonne und Drischen haut 31 bis 36 Grad maximal haut. 19 bis 10 Grad dann an der nächsten Nacht. 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
1: 3 Minuten auf 10 für ob 2 Accidente. Logist gut mal gemeldet. Accident auf der Diddlinger Autobahn Richtung Stadt. Geschieht zwischen dem Diddling Centre an dem Betubuer Kreuz. Hei staudet auch. Dann haben wir noch keine Entwarnung vom Accident zu Schütter. Ob der Kreuzung von der Hauptstraße an der Kernischer Straße mit 2 Autos. Die Kreuzung ist zum Deblockiert. CGD ist auch da auf der Platz. Dann noch 2 Chantier. Enker geht geschafft. Dreher Autobahn Richtung Dreher an der Junction Gringewald. An der Brittel für ob der 7 Richtung Norden, du hast die Riedspur gesperrt, an der Nahe Chantier ob der Nordstraße, A7 Richtung Stadt, Tischkrummer Biersch an dem Mirscher Biersch aus die Verholzspur gesperrt.
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9: Ha Problem, Accident auf der Diedlinger Autobahn A3 Richtung Stadt. Mit 5-6 Autos zwischen Diedling Centre an dem Beteboyer Kreuz. Sehe ich auf der Platz. Schon 3,5 Kilometer Stau. Da steht der Moment komplett. Der Verkehr steht komplett. Denkt von Stifte und Rettungsgas. Den Moment braucht er da eine Stunde lang auf der Platz. A3 Richtung Stadt. Accident zwischen Diedling Centre an dem Beteboyer Kreuz. Accident zu Schütter als geraumt. Da bleiben noch zwei Chantier. Enker Chantier Trierer Autobahn Richtung Trier an der Junktion Gringewald, an der Brittel für ob Nordstrasse Richtung Norden, als die Riedspur gesperrt, an ob der Nordstrasse gedacht geschafft, A7 Richtung Stadt, als Tisch Kolmer Birsch an dem Mierscher Birsch die Verhöhlspur gesperrt. 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
1: 5 Minuten noch Belef, ein kleines gute Neuigkeit als von unserem Accident auf der Diedlinger Autobahn Richtung Stadt. Die Riedspur als Dolorem für den Verkehr ab. 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Accident A3 Richtung Stadt geschieht mit 5 bis 6 Autos zwischen Diedling Centre an dem Betebäuer Kreuz. 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
6: Ein Update vom Accident auf der Diedlinger Autobahn. Am Moment nach Rückstau. R3 bis an Frankreich ran auf der ersten Entrance. Während dem Accident auf der Diedlinger Richtung Stadt geschieht zwischen Diedling Centre an dem Betelbuer Kreuz mit 5-6 Autos. 9 Kilometer Rückstau den Moment nach die Riedspur. Also aber immer für den Trafik ab. Wie gesagt, das kann auch ein bisschen dauern. R3 Richtung Stadt, bis da drin läuft, wird sollt. Dann hat ein Trafikreporter ein Auto en Panne gemeldet um Kehler Porto. Ihr seht, ich steht auf der Knupp an der Straße, wenn ihr von Richtung Rimling Richtung Esche fährt, also an der Straße um Kehler Porto, da wo es über die Straße geht, wo das Flieger-Denkmal steht. Vielen Dank dem Trafikreporter. Dann nach zwei Chantien, Enker Chantien Mobil, Erle Autobahn Richtung Gasbrüsch, zwischen der Grenze Stenge vor, dass so die Riedspur platzweise gesperrt, an der Chantien auf der Nordstraße Richtung Stadt, wo zwischen Kolmarbirsch und dem Mierscherbirsch die Verholspur gesperrt ist.

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2: Ja, geht genauso weiter. Sonnig an Drischen. 31 bis 36 Grad. Krämerhaut maximal. An der nächsten Nacht ist der Sternchlor. Temperaturen fallen ob 19 bis 16 Grad. Und der größere Stiert so ob 15 bis 10 Grad. Morgen geht dann effektiv nach mehr warm. 33 bis 38 Grad um Freuden. Und noch nächstes den ganzen Tag Sonne. An der Nacht vom Samstag bis Sonntag dann redet mit Ormole Donnerwetter. Dementsprechend gilt dann noch auf Sonne nach 25 Grad.
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2: Um 7 Minuten ob Mitte Schummer 2 Entfernung von einem Accident ob der Diedlinger Autobahn Richtung Stadt geschieht durch Diedlings Centre an der Beteboer Kreuz. 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Tisch der Grenze aus Stengefurt, aus die Riedspur, platzweise gesperrt, an der Chantier auf der Nordstraße, aus sieben Richtung Stadt. 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
4: Ja, bleibt für dich mal warm. 31 bis 36 Grad Krämer maximal. 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Hinter ist der Sternklar, 19 bis 16 Grad an der Stirn, sonst 15 bis 10 Grad an der Nacht. Mag dann nachher krank mir warm mit 33 bis 38 Grad und noch nicht den ganzen Tag Sonne. Da redet an der Nacht vom Samstag bis Sonntag, dementsprechend Aufkühlung Sonne nach 25 Grad.
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1: Ja, bleibt frische, kein Wolleg um Himmel, 31 bis 36 Grad. Die nächste Nacht geht oben neu, sein Sterne klar. Temperaturen fallen ab 19 bis 10 Grad zurück. Morgen geht es mit der Hitze weiter bei bis zu 31 Grad.
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6: Sind 2 Minuten auf halber 2.
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6: Da sind wir sehr fertig. Es lädt mehr von offizieller Seite aus nicht viel. Wenn ihr etwas gesehen habt, durch ein Accident geschieht, also da vielleicht ein Kontroller aus, könnt ihr es gerne mitteilen. WhatsAppen auf der 627-306-305.
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1: 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Geht um 3-4 Uhr, kein Wolleg um Himmel bis zu 36 Grad. Die nächste Nacht geht dann über 19 Sterne Klo, bei Temperaturen zwischen 19 und 10 Grad. Morgen geht mit der Hitze 4 Uhr bei bis zu 31 Grad.
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9: Gemeldet wurde schon ein Accident auf der Diedlinger Autobahn Richtung Frankreich. Am Morgen für auf der Berg im Auto an die Leitplanke. 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
1: Ja, dresche geht es vier Runden, kein Wolleg um Himmel bis zu 36 Grad Haut. 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
1: Akzidentisch kam ja ein Auto auf der französischen 31 Richtung Lützeburg auf der Hecht von Kampf und die Verholspurst blockiert 4 Kilometer Stau an der Gegenrichtung staudet, wenn ich von der Grenze aus Richtung Frankreich für die Bewegung zum Vierwitz. 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
2: Accident ist Kamion Auto auf der französischen Ein- und Russisch Richtung Lützeburg. Auf der Hecht von Kampfen hat man 4 Kilometer Stauerbeten. Accident ist geräumt. Kann ein bisschen dauern, bis das dann zunächst normal rollt. Auto am Pann auf der Träger Richtung Stadt. Ist der Meergärtchen und dem Gasbrücher Kreuz. Sie steht auf der Pannenspur. Das selbe ist ein Auto am Pann auf der Escher Autobahn Richtung Escher. Das ist auch die Fates. Die steht aber ganz schlecht. Wir aktuell 2 Kilometer Stau haben drin. Accident auf der Diedlinger Autobahn Richtung Metz und Beteboyer Kreuz. Zwei Autos und darauf verwickelt den Anfang von der Brit.

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7: Den Sommer ist noch nicht gelaufen, Sonne strichen den Sommerofen, die Creme Lomol haut. Die nächste Nacht ist der Sternenklar bei maximal 20, minimal 9 Grad. Mur geht es dann mit der dicken Hütze weiter. Den ganzen Tag über viel Sonne, ein wenig Wolken bei 33 bis sogar 38 Grad.
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7: Um 3 Minuten ab 4 auch haut man Schlina. 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
12: Ja, den Accident auf der Dittlinger Autobahn in Richtung Metz und Bitter Bäuerkreis ausgeräumt. Mir auf der Träger Autobahn in Richtung Träger steht im Minibus und Pond auf der Hassbabrik. Es steht auf der Überholspur an den Stadt bis auf den Gasbrecherkreis zurück. 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

0: Wenig Entwarnung von unseren Stossen, mit Credo nach einem Brand gemeldet, zwischen dem Rond-Point Ellinga an der Kreuzung in Richtung Welle stehen. Dafür ist National 16. Moment an dem Bereich gesperrt, also am besten das evitieren zwischen Ellinga an Welle stehen. 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A1 Richtung Träger auf der Hessbabrik, du hast noch immer die Verholspur blockiert, mit 2 km Rückstau bis auf Gasbrücher Kreuz. An dem Stau, also auch noch ein Accident geschieht, Kamion geht Auto mit Gefährer stehen um Gasbrücher Kreuz auf der Ritzabun.
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9: Eine Minute auf 4:30.
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9: An den Hauptproblem also bleibt Dreher Autobahnschiene.
11: Ja, du hast den Moment viel los. In Richtung Dreher steht ein Minibus am Pan auf der Hassfabrik. Es steht auf der Überholspur an der Rückstau geht bis auf Gasbrecher Kreuz. Durch Römkuten sich ein Auto an den Kamion zu parken. Sie stehen am Ende von der Abfahrt, wenn ihr von der Dittlinger Autobahn herabgeführt könnt. Heute braucht ihr viel Geduld. In Richtung Stadt steht ein Auto am Pont zwischen dem Irrgärtchen und dem Gasbrecher Kreuz auf der Pannenspur. National 16 ost zwischen dem Rompuy Alling an der Kreuzung in Richtung Wallestein. Wenn es einen Brand bis auf weiteres gesperrt und muss evitiert gehen, um CR 335 Tischspieler erweist Wampisch, also auch für aufzupassen, zwei Schuflaufe frei rundherum und das Chantiermobil auf der Arler Autobahn ob der Hecht vom Brittel blockiert die Riedspurplätze weiß.
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0: National 16. 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
4: Mal ganz gut, wir kriegen einen sonnenstrichenden Sommerofen, Lumol Haut. Die nächste Nacht Sterne klar bei maximal 20, minimal 9 Grad. Morgen geht es mit der dicken Hütze weiter. Die ganze Nacht war viel Sonne, wenig Wolken. Bei 33 bis sogar 38 Grad. Samstag noch viel Sonne mit ein paar Wolken am Mitten. Da bleibt es aber drischen bei maximal 36 Grad. An der Nacht besonders durchendet dann. 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
4: Es sind 6 Minuten ab 5. Celina, was ist denn aktuell?
5: Ja, der Minibus auf der Träger Autobahn in Richtung Träger Oslo fort mit dem Accident um Gasbrecher Kreuz. Man kam ja immer am Auto, was noch aktuell. Sie stehen immer noch um einen von der Abfahrt, wenn ihr von der Diedlinger Autobahn herabgeführt könnt. Die jetzt Antiverholspur sind ab, mit staut aber 1 Kilometer bis auf Diedlinger an Arle Autobahn zurück. Den Auto und Pond auf der Träger Autobahn in Richtung Stadt steht auch noch zwischen dem Irrgärtchen und Gasbrecher Kreuz auf der Pannespur. Und noch weiter 2 Autos und Pond stehen auf der A7 in Richtung Norden an der Abfahrt Colmar-Birsch. Führt heute ein bisschen mehr los, weil die Abfahrt verkürzt ist.
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1: 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Sowohl den Abend wie auch nur haut der sonnenstrichene Sommerabend. Bei der nächsten Nacht ist es Sterne klar. 20 Grad maximal, 9 Grad minimal. Am Morgen geht dann ein Keier mit der großen Hitze weiter. Den ganzen Tag über viel Sonne. An einem wenig Wolken bei 33 bis sogar 31 Grad.
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0: 2 Minuten ab 6, Celina, was ist denn aktuell?
2: Ja, wir haben 2 Autos in Pann. Ein Auto in Pann auf der Träger Autobahn in Richtung Stadt, zwischen dem Potterspircher Flussbeule auf der Pannenspur und ein auf der Diedlinger Autobahn in Richtung Stadt, zwischen Bittebäuer Kreuz und Leiving. Hier aufpassen, dass eine Spur blockiert.
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0: 3 Minuten ab 6:30, Celine, was tun wir danach?
2: Wir haben immer noch 2 Autos und Pann, einen auf der 1 in Richtung Stadt zwischen dem Potterspircher Fluss, weil auf der Pannenspur und einen auf der 3 in Richtung Stadt zwischen Betebäuer Kreuz und Leiving.
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4: 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Meteo hin bleibt es weiter drischen und Temperaturen fallen auf 20 bis 15 Grad. Am Eisleck kann es platzweise auch ein bisschen mehr aufkühlen auf 14 bis 9 Grad. Morgen erwartet es einen weiteren warmen Tag mit viel Sonne und ohne Wolken. Temperaturen klammen dabei auf 33 bis 38 Grad.
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3: Da gucken wir mal, was auf der Straße noch aktuell ist. Das weiß Celina im Geschwind. 3 Minuten auf 7, wo sind wir drin?
5: Wir haben ein paar Autos in Pann, ein auf der Träger Autobahn in Richtung Träger an der Sorti Sendinger Birsch, heute also am besten losmachen, ein auf der Diedlinger Autobahn in Richtung Stadt Tisch, Betebäuer Kreuz an Leving und ein auf der A13 in Richtung Peting am Tunnel Bief auf der Pannenspur.
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5: 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Meteor hin bleibt es weiter drischen und Temperaturen fallen auf 20 bis 15 Grad. Am Eisle kann es platzweise auch ein bisschen mehr aufkühlen auf 14 bis 9 Grad. Nur erwartet es einen weiteren warmen Tag mit viel Sonne und ohne Wolken. Temperaturen klammen dabei auf 33 bis 38 Grad.
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6: 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Meteo hin bleibt es weiter drischen und Temperaturen fallen auf 20 bis 15 Grad. Am Eisle kann es platzweise auch ein bisschen mehr aufkühlen auf 14 bis 9 Grad. Morgen erwartet es einen weiteren warmen Tag mit viel Sonne und ohne Wolken. Temperaturen klammen dabei auf 33 bis 38 Grad.
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1: 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Meteo hin bleibt es weiter drischen und Temperaturen fallen auf 20 bis 15 Grad. Am Eisle kann es platzweise auch ein bisschen mehr aufkühlen auf 14 bis 9 Grad. Nur erwartet es einen weiteren warmen Tag mit viel Sonne und ohne Wolken. Temperaturen klammen dabei auf 33 bis 38 Grad.
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